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1: Hey, Macklemore, can we go thrift shopping?
2: What?

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1: Hallo und herzlich willkommen zu einer neuen Folge von Hermes Promikorner. Ich freue mich sehr, dass er nach knapp ein Vierteljahr wieder Gast in meiner Sendung ist. Das letzte Mal haben wir uns persönlich in Berlin getroffen zu seinem deutschsprachigen Album Geilheit, Freiheit, Männlichkeit. Jetzt sitzt er mir via Bildschirm gegenüber. Bevor ich jetzt aber noch weiter mehr dazu sage, erstmal herzlich willkommen, Reinhold Hall. Schön, dass du da bist.
2: Danke, dass ich da sein darf.
1: Reinhold, ich habe es gerade gesagt, es sind fast 14 Monate jetzt vergangen. Wie ist es dir in der Zwischenzeit ergangen? Auch vielleicht mal so ein bisschen rückblickend im Zusammenhang mit dem Album, mit dem deutschsprachigen Album, was du letztes Jahr rausgebracht hast.
2: Ja, also ich war ja damals noch in Florenz. Also wir haben tatsächlich fast ein Jahr lang versucht, in Italien Fuß zu fassen, was ja prinzipiell eigentlich kein Problem ist. Aber ich hab ja die Idee, dass ich immer noch gerne ein Studio hätte, in dem alle meine Instrumente Platz finden. Und ich habe so einige, ich habe zwar viele abgestoßen, aber ich brauche einigermaßen Platz und das hat irgendwie nicht hingehauen. Also in Florenz nicht, in Bologna nicht. Und dann war tatsächlich kurz nachdem wir uns getroffen haben in Berlin, haben wir dieses Haus in Barcelona gefunden. Das heißt, wir haben ein Haus, was dreistöckig ist, zwischen zwei Mietshäusern steht, in der Innenstadt in Barcelona mit einer Garage vorne. Und dahinter ist halt so ein Raum, der groß genug ist und hoch genug ist, dass ich da meine Instrumente reinstellen kann und meine Dolby Atmos Abhörer aufhängen kann. Da habe ich also vor, noch weiterhin Schandtaten zu begehen. Insofern, also ich nicht für Geld für irgendwelche Auftraggeber Filmmusiken mache oder so, sondern stattdessen einfach weiter Material, was ich halb fertig habe oder was ich auch schon so fast im Kopf fertig habe, dann zu produzieren und das auch zum Besten zu geben, zu veröffentlichen. Und das Album von letztem Jahr war halt es war sozusagen der erste Vorstoß, indem ich Material, was ich zwischen 2019 und 2023 so geschrieben und dann auch produziert hatte, also zum Teil noch in Los Angeles und zum Teil auf Hawaii, dann veröffentlicht habe. Und das war auch so ein bisschen so ein Album des zornigen alten Mannes, der seine politische Statements abgibt und so weiter. Und das habe ich jetzt hinter mir und möchte eigentlich so ein bisschen, also nicht, möchte jetzt nicht zum Politrocker verkommen oder so, ne? Also ich würde gerne Popmusik machen, die man sich gerne anhört. Vielleicht auch, tja, weiß nicht, vielleicht auch Alben, die so ein bisschen mehr aus einem Guss sind. Das klappt bei mir irgendwie immer nicht. Angefangen von 1978 mit dem ersten Nina Hagenbeck-Album. Das ist auch nicht aus einem Guss. Das wird auch nur von Ninas Stimme irgendwie zusammengehalten, stilistisch. In dem Zusammenhang, weil ich jetzt halt diese längere Pause habe, wo ich also zwischen Hawaii, Florenz und jetzt Barcelona sozusagen auf mein neues Studio warte, habe ich mir gedacht, erstens ist es diese Situation, wo im Moment nichts weiter Neues passieren kann. Und zweitens die Tatsache, dass genau 30 Jahre vergangen sind, dass ich dieses Album meiner alten Plattenfirma, damals Sony Music, angeboten habe. Und die haben gesagt, wie sollen wir das denn vermarkten? Und haben es im Prinzip abgelehnt. Habe ich gedacht, jetzt ist die Zeit, das rauszubringen, weil heutzutage ist die Landschaft komplett anders. Geld zu verdienen ist damit sowieso nicht. Man muss erst mal Geld aufwenden, um das überhaupt zu einem Produkt zu machen und dann rauszutun. Also das ist nicht der Hintergrund, wie erfolgreich das dann ist, das wird man sehen. Aber ich bin halt froh, dass das Album dann doch nochmal das Licht der Welt erblickt. Zumal ich damals halt so vom Marketing her hatte ich auch kein Konzept. Also ich hatte keinen Manager, ich hatte niemanden, der sich darüber Gedanken macht. Ich hatte einfach Material und habe es denen dann vorgespielt und dachte, vielleicht kommt so ein Prozess in Gange. Aber die wollen halt keinen Prozess, die wollen, dass man da hinkommt und ein Künstler ist, der was zu sagen hat, der eine Verpackung hat, die das Produkt gut verkauft und dann verkaufen sie dir das oder eben auch nicht. Ja, und jetzt ist es halt so, dass ich ein kleines Label in Berlin habe, auf dem auch das erste Album Freiheit, Geilheit, Männlichkeit rausgekommen ist. Die machen, also der macht im Prinzip alles, was ich will. Also der macht nicht, der redet mir nicht ins Essen, der ist happy mit was auch immer ich da bringe. Und wie gesagt, damit wird keiner reich, aber man hat Spaß und man hat die Freiheit. Also ich glaube, die Freiheit ist dann doch um einiges größer, als wenn jetzt so ein Budget aufgebraucht wird und jemand mit einer, ja, Leute im Montagsmeeting, montags früh sitzen und über einen reden. Ich glaube, der Dirk Mahlstedt vom Künstlerhafen macht das nicht. Der redet nicht montags morgens über mich und denkt, was mache ich jetzt bloß, um den nach vorne zu bringen? Das ist so eine Atmosphäre, die einfach für mich ganz, ganz richtig ist, weil ich möchte mich gerne mit Popmusik ausdrücken. Ich möchte aber kein Popstar sein. Das war immer schon so. Ich wollte auch eben vor 30 Jahren kein Popstar sein. Deswegen hatte ich diesen Aspekt gar nicht bedacht. Und dann geht das natürlich mit der Industrie nicht.

0: Ich erinnere mich, dass du, wie wir uns das letzte Mal, wie vorhin schon erwähnt, in Berlin getroffen haben, schon immer so ein bisschen angedeutet hast, dass das mit dem, du hast es jetzt ja genannt, The Lost Solar Album, da reden wir gleich drüber, The Electric Highland, das ist sozusagen dieses Album, was du vor von 91 bis 96 geschrieben hast und dann veröffentlichen wolltest, was Sony eben dann doch nicht gemacht hat, das, was du eben erzählt hast, da hast du mir das eben auch schon so ein bisschen angedeutet. Also wen es interessiert, unser letztes Gespräch ist bei YouTube noch zum Nachhören als Interview vorhanden. Da hast du die Geschichte auch schon so ein bisschen angedeutet. Aber dann würde ich gerne sozusagen in dieses Lost Solo Album, wie es ja auch dieser gelbe Aufkleber auf dem auf der CD ist, benannt wird, gerne mit dir ein bisschen drüber sprechen. Jetzt hast du gesagt, das ist natürlich 30 Jahre her. Aber nichtsdestotrotz, du hattest damals ja ein Gefühl für die Songs. Aber wenn du jetzt sagst, okay, jetzt sind sie aus der Schublade raus und jetzt stehen sie sozusagen auch mir wie auch allen anderen zur Verfügung, dass man sich die anhören kann. Was ging in dir vor, wo du jetzt, wir unterhalten uns jetzt am Mitte Juli ungefähr, Anfang Juli ist das Album rausgekommen. Wie fühlt sich das trotzdem jetzt mal unabhängig davon an? Weil es ist ja immer noch, also ich empfinde das so, auch bei unserem Film ist es immer was Besonderes. Ist das auch
1: Ja,
0: jetzt bei dir
1: das ist so. Das ist natürlich, es ist was Besonderes, absolut. Und ich meine, es ist halt was extra Besonderes, wenn man so will, weil es halt dieses Ding ist, wo man nie wusste, ob das wirklich nochmal jemals den Leuten zu Ohren kommt. Ich meine, ich hatte letztes Jahr, da ich letztes Jahr schon angefangen habe, darüber nachzudenken, weil ich so dachte, okay, die 30 Jahre kommen jetzt rum, das ist vielleicht, das ist der Zeitpunkt, wo man es machen muss. Habe ich dann auch über die Verpackung nachgedacht. Also, wie gesagt, Popstar will ich immer noch keiner sein, aber. Das Produkt muss ja irgendwie gut eingepackt sein. Und das ist jetzt, wie das gelungen ist, es gefällt mir wirklich gut. Also das ist so, das macht mir gute Laune, weil ich hatte diese Vorstellung von dem Bild und dann, ja, 2025 gab es ja schon Midjourney und wie sie alle heißen, die ganzen KI-Applications für Bilder. Und dachte ich so, okay, man könnte das jetzt natürlich, ich könnte das als Prompt irgendwo reinsprechen und dann würde schon irgendwann was rauskommen, was dann auch gut genug ist oder was dann wirklich auch meinen Vorstellungen entspricht. Aber ich bin ja ein erklärter KI-Gegner, also speziell natürlich eigentlich von der Tatsache, dass halt die ungefragt, ohne Rechte einzuholen, alles, was nicht nied- und nagelfest ist, also sozusagen das gesamte Wissen, die gesamte Kunst, alles, was je geschrieben wurde, wurde da inhaliert in diese Modelle. Niemand bekommt Credit dafür, also niemand wird genannt und niemand ist gefragt worden und niemand bekommt Kompensierung. Und dieser Kampf ist jetzt im Gange und der erinnert einen so ein bisschen an vor 20 Jahren, als halt erst, zuerst Napster und dann YouTube kam und diese Organisationen sich halt rausgeredet haben mit der Tatsache, dass sie ja nur die Plattform seien und dass im Prinzip sie nicht kontrollieren könnten, wer von den Usern jetzt was hochlädt und ob das Copyright geschützt ist oder so. Das war natürlich alles kompletter Mumpitz, komplette Augenwischerei und beruhte darauf, dass die Politiker halt immer 10 Jahre hinterherhinken, wenn das mal reicht. Ne? Also die Politiker haben nicht begriffen, was das Internet ist. Man hat es bei Al Gore schon gemerkt, der irgendwie was von, ich weiß nicht, was er erzählt. Er hat irgendwie erzählt, dass er es erfunden hat. Und irgendwelche Republikaner haben gesagt, es ist ein System aus Rohren. Man müsste sich vorstellen, ein System aus Rohren ist das Internet und so. Und dann denkt man, okay, das sind die Leute, die am Ende darüber entscheiden, was mit unseren Rechten passiert und was die Grundlage unserer Existenz ist. Und wenn ich uns sage, meinte ich damals alle Künstler, hauptsächlich Musiker und so. Jetzt betrifft es wirklich ja alle, ne? Also lange Rede, kurzer Sinn. KI kam nicht in Frage. Eine fotografische Lösung hätte man finden können. Und dann hat tatsächlich der Dirk Malstedt, der Chef von diesem Label Künstlerhafen ist, der hatte sich erinnert an einen britischen Maler, der sowas vor 25 Jahren schon mal gemacht hatte, in anderem Zusammenhang. Und dann habe ich mir dessen Website angeguckt und dachte so, Mann, das ist der Stil. Der Stil ist, der haut komplett hin. Also dessen Malstil, das ist so ein bisschen cartoonmäßig. Es ist auch nicht, ist nicht fotorealistisch. Es ist nicht wie, es ist kein Rembrandt. Also der hatte sein eigenes Ding. Und den haben wir dann gefragt und dann habe ich ihm das beschrieben, was ich gerne sehen würde. Und dann hat der das absolut perfekt auf einem 1,40 m mal 1,40 m großen Ölgemälde festgehalten. Ja, das macht mich fast so ein bisschen am glücklichsten an der ganzen Geschichte.

0: Ich versuche das jetzt mal den Hörerinnen und Hörern ein bisschen zu beschreiben, dieses Cover, beziehungsweise jetzt auf der CD die Frontseite und die Backseite. Also auf der Frontseite sieht man rechts ein hochgestelltes Mischpult mit
1: Das ist
0: massenweise.
1: ein modularer Synthesizer.
0: Oder gut, du erklärst es mir, wenn ich, oder korrigiere mich, wenn ich jetzt was falsch sage. Davor steht Heidi, also so eine klassische, wie man sich das aus der, ich das aus der Zeichentrickserie so ungefähr kenne, die da ein bisschen die Kabel hin und her stöpselt. Im Hintergrund hast du dann so eine Berghütte, die schneebedeckten Berge, Alpen, wie auch immer. Und auf der Rückseite hast du dann die weiterführende Landschaft sozusagen, wo zwischen den Bergen so diese Tonhöhen, also die man immer so sehen kann, diese
1: Die Schallwelle.
0: Webergruppen, die Schallwellen, genau, das war das Wort, was ich suchte, die Schallwellen zu erkennen sind. Und ich habe das gesehen und habe gedacht, das passt alleine schon so optisch, weil was anderes ist, weil es wirklich auffällt. Und was du mir jetzt aber bitte nochmal erklären möchtest, bitte. Das Album heißt Electric Heidiland. Und ich habe natürlich eine Presseinfo bekommen und da steht ja auch drin, dass du, glaube ich, dein erstes Home-Studio so genannt hast. Ich hoffe, das ist jetzt nicht falsch.
1: Ja, also mein Heimstudio, das ist ja 84 entstanden in einer Dachwohnung in Schöneberg. Da war das erst nur ein kleiner Raum und dann in 87 habe ich das nochmal erweitert und bessere Schalldämmung gemacht, damit die Nachbarn nicht ganz so ausflippen. Es war ja unterm Dach und darunter waren halt noch 5 Geschosse, altes Haus. Heidiland habe ich das erst später genannt, weil ich habe in diesem Studio, habe ich ganz am Anfang tatsächlich so ein paar Overdubs gemacht für das letzte Spliff-Album, also für Schwarz auf Weiß. Da gab es meinen Bechstein-Flügel, der war auch damals ganz neu und der stand halt nicht im Spliff-Studio, sondern der stand in diesem Dachstuhl, also sogar im Wohnzimmer. Also der war noch nicht mal in einem Studioraum, sondern der stand im Wohnzimmer. Das war aber sehr hoch, weil das halt so ein Giebeldach war. Das war 7 Meter hoch. Super schöner Raum, alles nicht so professionell, aber eben professionelles Aufnahmeequipment war da drin. Und dann haben wir mit Cosa Rosa natürlich hauptsächlich da drin gearbeitet, nachdem das fertig war. Und dann habe ich auch andere Leute da produziert, auch dieses Frühen-Album, was in 88 passiert, da ist einiges dort entstanden. Dann gab es noch eine Produktion von einer Band namens Mad Romeo. Und die haben sehr schöne englischsprachige Popsongs gemacht. Es hat sich nicht so richtig gut verkauft, aber die Musiker waren wirklich, also sind wirklich fantastische Musiker allesamt gewesen. Und der Sänger und hauptsächliche Songschreiber, das ist Nico Weidemann, den man dann noch mal gehört hat vor ein paar Jahren, weil der dieses sehr erfolgreiche Titelstück von Babylon Berlin mitkomponiert hat und produziert hat. Also dieses zu Asche, zu Staub, wenn sich Leute erinnern. Also der Typ, der hat das gemacht, der hat auch ganz viele andere Sachen gemacht, davor schon, der erste futurologische Kongress und so weiter. Und also, der war derjenige, der mich immer Heidi nannte. Und das lag wahrscheinlich daran, dass ich eine Matte hatte, die bis fast, also zu dem Zeitpunkt dann wirklich fast zum Hintern runterging. Blonde Haare, nicht mehr so lockig wie ganz früher, aber eben lang und blond. Und deswegen habe ich Heidi genannt. Nun weiß man ja, dass Jimi Hendrix auch ein Studio gebaut hat, damals in, ich denke, 68, 69 in New York und nannte das Electric Ladyland. Und dann lag das irgendwie nahe, das so ein bisschen aufzugreifen und zu verhunepimpeln. Und demzufolge hieß das Studio dann The Electric Heidiland. Und als ich dann in 91 anfing, diese Songs zu machen, also so die ersten Solo-Songs konzipierte, beziehungsweise einfach anfing zu produzieren, da habe ich dann auch einen Song gemacht, der so heißt. Also, also die Hookline ist halt Come in, you're welcome in the Electric Heidiland. Also es ist ein Willkommensgruß an dieses merkwürdige Zauberland, in dem diese Klänge alle entstehen. Ja, also
0: Haben wir ja
1: so
0: schon mal
1: ist
0: einen der
1: es.
0: Songs ein bisschen besprochen. Ich habe mir noch den einen oder anderen hier rausgesucht, wo du mir vielleicht das eine oder andere zu sagen könntest, wahrscheinlich.

0: Wir beide stammen ja auch immer noch eher aus der Generation so Alben machen. Heute ist das ja ein bisschen anders. Das ist ja dieses Waterfall-Prinzip, eine Single nach der nächsten, bevor dann das Album kommt, wo man dann das Gefühl hat, okay, die 10 Singles sind draußen, jetzt ist das Album mit den gleichen Stücken belegt. Gut, können wir jetzt lange auch darüber diskutieren, über Sinnhaftigkeit oder nicht, aber es ist nun mal letztendlich so, die erste Single, die aus dem Album rausgekommen ist vor ein paar Wochen, hieß Four Letter Words. Warum gerade der Song? War das jetzt so
1: Ja,
0: eine
1: war nicht meine
0: Bauchentscheidung?
1: Entscheidung. Nee, war nicht, tatsächlich nicht meine Entscheidung. Das habe ich den anderen überlassen, die da noch mit beteiligt waren. Also die haben das vorgeschlagen und ich habe dann gesagt, ja, das ist ein cooler Song. Also hätte jetzt, naja, es hätte nicht jeder Song sein können, aber ich hätte dann noch 3 oder 4 andere Kandidaten, hätte ich da auch gehabt. Aber das war mir letztlich wurscht. Und vor allem dachte ich so, oh, der geht gut ab. Also da kann
0: Also,
1: man zu tanzen.
0: was ich da interessant finde, ich habe das Booklet jetzt mal aufgeschlagen. Ich lese jetzt so ein bisschen was vor, was da so ein bisschen passiert. Like, grin, damp, haze, fail, face, make, mine, lush, race. Das ist jetzt also kein durchgängiger Text, wie man das im klassischen Sinne ja kennt, dass da irgendwie eine Story erzählt wird, sondern das ist Art, es geht so ein bisschen hin und her. Aber das fand ich sehr interessant, weil ich dachte, okay, das ist wieder was Besonderes, was dich ja auch zum Teil wirklich extrem auszeichnet. Ich gehe jetzt aber gleich mal einen Schritt weiter, weil da habe ich mich dann plötzlich an einen anderen Song erinnert und ich hoffe, du bist jetzt nicht böse, dass ich den versuche, da mitten ins Boot mit reinzunehmen. Und zwar heißt der Song Asshole Beamer. Das ist, finde ich, sehr groovy, Hip-Hop-mäßig. Ich habe mir dann nur überlegt, Beamer mit Doppel-E-M-E-R. Okay, das ist jetzt kein Beamer in dem Sinne, was an die Wand zu werfen.
1: Nee,
0: Da habe ich das einfach
1: Bier.
0: mal beim Übersetzung reingegeben und war sehr überrascht. Da steht Arschloch mit BMW als Übersetzung.
1: Genau. Bin natürlich jetzt auch, das ist natürlich insofern gefährlich, weil in Deutschland viele Leute mit BMWs rumfahren und das ist dann so eine Art, zu so einer Art teilweise Publikumsbeschimpfung irgendwie ausartet. War natürlich nicht so gemeint, dass jetzt jeder BMW-Fahrer ein Arschloch ist. Wird auch übrigens ganz konkret in einer Strophe nochmal explizit so gesagt, dass nicht jeder BMW-Fahrer. Ja, kam eigentlich aus so, tja, also zwei Sachen. Erstens mal in Kreuzköln in Berlin gibt es so eine türkische Subökonomie. Also da gibt es ja ganz, ganz viele Türken und ganz, ganz, es ist die zweitgrößte türkische Stadt auf dem Planeten, bevölkerungsmäßig. Und da gibt es unglaublich viele Läden und wie gesagt, also jede Form von Business, die es gibt in Deutschland, die gibt es da sozusagen von den Türken untereinander. Es ist wirklich so eine Enklave. Oder Exklave in dem Fall. Und da gibt es ganz, ganz viele BMW-Fahrer und die fahren entsprechend aggressiv und fahren mit M3s. Wenn ich jetzt den Präsens benutze, ist das wahrscheinlich nicht ganz richtig, weil das war halt der Zustand Ende der 80er, Anfang der 90er, habe ich das so beobachtet und habe halt den als Anstoß genommen, dann über Leute zu schwadronieren, die sich nicht an die Geschwindigkeitsbegrenzung halten und durch, was weiß ich, durch die 30er-Zone fahren und die Mütter müssen aufpassen, dass ihre Kinder nicht gerade draußen spielen und so weiter. Ne? Und der Beamer ist halt, der Beamer ist in Amerika die Kurzform für ein BMW-Auto, also für ein schickes BMW-Auto und nicht unbedingt jetzt der 7er oder sowas, sondern halt, das war damals halt, das waren halt diese M-Modelle, diese ganz hochgetunten 3M oder so, ne? Die hat man da gehört. Und dann auch mit wo die Auspuffe getunt sind und das auch entsprechend laut ist.

0: Mich erinnerte der Song aber irgendwie so ganz spontan, wie ich den das erste Mal gehört habe. Ich denke, Moment, Moment, Moment, das ist doch von Mr. Dabbelina, Mr. Dabbelina.
1: Ja, das ist inspiriert, auf alle Fälle.
0: Wollte ich gerade sagen, Del Funky, Funkys Homo Sapiens. Und den Song fand ich damals auch geil. An den fühlte ich mich sofort, den hatte ich sofort mit im Kopf, wie ich
1: Ja, das ist
0: den
1: halt
0: Song
1: diese
0: gehört
1: eine Stelle, he has a BMW, ja, das ist
0: habe.
1: rhythmisch genau das Gleiche. Ansonsten ist es natürlich, hat es nichts damit zu tun, das ist definitiv inspiriert. Und ich meine, die beiden Stücke, die man so als Hip-Hop bezeichnen könnte, nämlich der und dann Testosterone, die beschäftigen sich tatsächlich textlich schon mit ähnlichen Themen, wie ich sie letztes Jahr auf dem ersten deutschen Album hatte, also diese neue Männlichkeit oder diese toxische, übertriebene oder auch diese eigentlich jämmerliche Männlichkeit, die sich versteckt hinter diesen Symbolen, sozusagen, diese Männlichkeitssymbolen und so. Also ob das jetzt hier das Auto ist, in Amerika sind es die Knarren, in Deutschland sind es die getunten Autos und so weiter. Und es ist natürlich auch, es gibt diese ganze, und jetzt gibt es mittlerweile halt die Manosphere. Letztendlich gab es vor 35 Jahren, also Anfang der 90er, gab es tatsächlich Artikel in Magazinen wie Spiegel und Stern und wie sie alle heißen, über, es gibt jetzt Männer, die wieder richtige Männer sein wollen und die sich nicht von den Frauen unterdrücken, also sozusagen die Gegenbewegung zum Feminismus und so. Und ich fand das damals schon problematisch. Nicht so sehr, weil ich den Leuten nicht gönne, ihre Männlichkeit zu zelebrieren oder so, das dürfen die gerne machen, aber für mich hatte das immer gleich so einen leichten Faschismus-Geruch oder so. Und jetzt habe ich das Gefühl, ich lag nicht ganz falsch mit dieser Einschätzung. Also wie gesagt, das sind die beiden Songs, die erstens mal in diese Richtung gehen. Also Testosteron natürlich geht um das Testosteron und wie wir sozusagen willenlose Opfer der Biologie sind, der Amygdala, dieses Reptiliengehirns, das uns, sobald wir eine attraktive Frau sehen, wollen wir sie bespringen, sozusagen. Ne? Also diese ganze Richtung. Das sind die beiden Songs, die in diese Richtung gehen. Und das sind gleichzeitig auch die beiden Songs, die textlich so ein bisschen weiterführende Rap, ein etwas höheres Niveau von Rap schreiben und performen ist. Und ich habe das auch tatsächlich komplett selber geschrieben und auch ursprünglich selbst gerappt und habe dann aber einen Berliner Rapper gebeten, das für mich zu tun. Das ging halt daraufhin zurück, dass wir haben ja mit dem Blech in 1983 bereits so einen typischen deutschen Sprechgesang. Also ich würde es ja gar nicht Rap nennen, aber auf der anderen Seite ist es so, dass da der Rap damals, also auch der Hip-Hop, der so in den späten 70er, frühen 80ern aus New York und aus LA kam, das waren ja oft auch so relativ simple Rhythmen, die da gerappt haben. Also so jambische, da da da da da da da da da da da da da da. Also so wie halt in der Disco spielen sie Spliffco, da gehe ich manchmal hin. Da da da da da da. Also nichts Anspruchsvolles rhythmisch gesehen vom Textlichen her. Und dann gab es halt Ende der 80er, Anfang der 90er, die nächste Generation von Hip-Hopern, angefangen von NWA bis dann alles, was mit Dr. Dre zusammenhängt. Jay-Z, Eminem und so, das waren Leute, die wirklich dann plötzlich eine Kunstfertigkeit am Start hatten, die mich komplett umgehauen hat. Ich glaube, das war auch so ein bisschen die Inspiration, dann mal so eine Fingerübung in diese Richtung zu machen, ohne den Anspruch, dass ich jetzt plötzlich ein Rapper bin oder so. Ne?

0: Du hast mir beim letzten Mal schon die Geschichte erzählt mit dem Tischtennis. Und der Song heißt ja Ping Pong Dimloplessy.
1: Diplomacy, ja, Ping Pong
0: Ping
1: Diplomacy.
0: Pong, also mein Englisch heute wieder schwach, Leute, seht es mir ein bisschen nach. Aber wir kriegen das ja trotzdem auf die Reihe. Und ich war sehr gespannt, wie sich das anhört, weil du mir das ja so ein bisschen erzählt hast, dass das jetzt auch kein Rhythmus war, sondern wirklich so wie so eine Art Tischtennisspiel, wo ja dann immer mal ein längerer Ballwechsel oder tick, tick, tick, der Ball eben auftippt, nur so ganz kurz. Und dann ist ja auch die Zählung da drin, 1-0, 2-0, die taucht dann auch da als Text dann letztendlich mit auf. Aber ich fand das schon sehr spannend, weil das plötzlich eine ganz andere Gehörgewohnheit wird. Entweder du versuchst den Rhythmus, der im Hintergrundlauf ist, mitzumachen, oder du lässt dich auf dieses Ping-Pong-Spiel ein. So ging es mir auch. Wie war das jetzt für dich so, auch wenn du das jetzt nochmal fertig gehört hast? Worauf hast du denn da so wesentlich drauf geachtet? Eher auf die Ballwechsel, um das jetzt mal so zu bezeichnen, oder dass das halbwegs irgendwie doch zusammenpasst, aber auf der anderen Seite dann doch wieder nicht, was ja auch
1: Naja, es
0: diesen
1: gibt
0: Reiz
1: halt,
0: ausmacht.
1: also erstens mal ist, glaube ich, nicht das erste Stück, also auch aus der damaligen Perspektive, wo sowas wie ein Sample von einem Tischtennisball drin ist. Es gibt auch, also wir haben zum Beispiel mit dieser Mad Romeo Produktion haben wir Tennis gemacht. Ne, also, aber dann hatten wir nur zwei Samples, eins links, eins rechts. Ne, plopp, plopp. Also es war relativ simpel. Und ich habe so eine Aufnahme gehabt aus dem Spliff-Studio, wo wir zu Zeiten der Produktion an diesem Album Froon, 1988, 87, 88, waren wir dann durch die Aufnahmen durch und waren in der Mischphase und haben in dem Aufnahmeraum im Spliff-Studio eine Tischtennisplatte aufgestellt. Und da haben dann an einem Tag Potsch Potschka und Lyndon Connor, der Sänger, Tischtennis gespielt. Und ich habe zwei Mikrofone hingestellt, die Kugelmikrofone, die wirklich so den Raum, also das ist ja kein toller Studioraum im Spliff-Studio, das ist eigentlich so ein kleiner Übungsraum, die den ganz gut abgebildet haben und habe dann ein komplettes Tischtennisspiel aufgenommen und habe mir dann Schnipsel davon genommen, aber eben nicht einzelne Sounds, die ich dann irgendwie als Samples zusammengebastelt habe, sondern ganze Passagen. Und diese Passagen habe ich dann so lange getrimmt, bis sie rhythmisch zum größten Teil perfekt auf diesen Groove drauf passten, habe aber zwischendurch halt immer wieder so freilaufende, also wenn so ein Ball dann im Netz landet und macht, also hab das auch drin gelassen. Oder wenn der in der Ecke hinten links, siehst du, ich höre das also plastisch, ich sehe tatsächlich und auch den Raum vor mir, wenn ich das sehe, wenn ich es höre, wo der dann da hinten hin verschwindet, der Ball oder so. Also es sind tatsächlich ganze Abschnitte aus so einem richtigen Tischtennisspiel, die dann halt damals noch mit relativ vorsintflutlicher Technologie, und was bedeutete das, dass nämlich ganz viel Schrauberei war, so getrimmt wurden, dass halt dann das, was normalerweise beim Schlagzeug oder aus der Perkussion kommt, eben nur Tischtennisbälle sind. Also dieser Tischtennisball, der halt durch die Gegend flippt da. Und das Einzige, was ansonsten vom Schlagzeug da ist, ist die Bassdrum und die Snare, die halt so diesen typischen, damit man weiß, wo man dran ist, dass es auch ein Popsong ist und dann wird ja auch dazu gesungen. Der Titel Ping Pong Diplomacy kommt ja aus der Geschichte, aus der amerikanischen Geschichte von späten 60er, frühe 70er hat Richard Nixon sich China geöffnet mit Mao damals. Also da gab es tatsächlich die ersten wirtschaftlichen Beziehungen oder Gespräche zwischen China und den USA. Und das ging tatsächlich als die Ping-Pong-Diplomacy, also der Ping-Pong-diplomatische Vorgang oder wie auch immer, ging das in die Geschichte ein. Also daher habe ich den Titel. Und der Text, die Story ist ursprünglich die gewesen, ob das Mädel nun wirklich mit mir was zu tun haben will oder nicht, weil es immer so ein bisschen hin und her ist. Die kann sich nicht so richtig entscheiden. Und da ist halt die Hookline ist Decide. Also entscheide dich endlich mal, willst du jetzt mit mir gehen oder nicht? Oder willst du mit mir was zu tun haben oder nicht?
0: Ja,
1: Und
0: nein, vielleicht.
1: ja, genau. Und der Text, den fand ich noch nicht so richtig schön. Und als dann, also einer meiner Kollaborateure an diesem Album, also die ich ja nicht vorher mir überlegt habe oder so, es waren halt mehr oder weniger spontane Einladungen, wo dann einer mal ein, zwei Tage da war, ein bisschen Hand angelegt hat. Das war in dem Falle Wale Bakare. Und der hat das Ding umgedeutet und auch einiges mehr dazu geschrieben und einfach wunderbar perfekt performt. Also ich finde den Gesang und auch die Backing Vocals da drauf und den Text, also wie er den genommen hat und daraus nochmal was richtig, also den richtig nach vorne gebracht hat, fand ich fantastisch. Und das war dann, der hat dann auch noch beim letzten Stück auf dem Album, nämlich Slow Motion, hat er auch mitgearbeitet. Also es war eigentlich nur, ich glaube, da hat es das innerhalb eines Tages hat er sich die Sache aus der Birne geleiert und dann perfekt performt. Das war unglaublich. Und so ähnlich war das auch mit Danny Bruder. Also ich hatte zwar diese Rhythmen, also den Rap für die anderen beiden, für diese beiden Hip-Hop-Stücke, die hatte ich bereits gemacht und hatte es auch schon selber demomäßig gerappt, aber ich fand es halt nicht so gut. Und der hat das dann perfekt umgesetzt.

Damit ist nun Teil 1 des Interviews mit Reinhold Heil zu seinem Album The Electric Heidiland bei Herms Promi Corner fast am Ende angekommen. Auch in der nächsten Ausgabe sprechen wir weiter über einige Songs aus dem Album und ich würde mich natürlich sehr freuen, wenn ihr auch wieder dabei seid. Und bis dahin verbleibe ich wie gewohnt mit besten Grüßen, euer Herms Kruse.

zu ihm.

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Ja, schön, dass ihr dabei seid. Das Ganze natürlich mit eurem Tommy, Sendestudio Dithmarschen in Schleswig-Holstein. Ja, ich begrüße euch in den Chats im HG via radio.de und so weiter. 2 Stunden Musik jenseits vom Mainstream und das meiste auch noch neu. Und schon geht's los. Was Neues von Bennett, Ocean Ice.

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0: Yield, die neue Awaken. Präsentiert bei Alan Watts. So, nach dem Jingle die neue Axie Minds. The Singularity. Und Chef Kokov Remix.
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0: Rocker von Cherry. Nach dem Jingle kommt die neue Alesso. Die heißt Smoke Machine. Und weil diese kurz ist, kommt gleich dahinter Animas neue Mitch Volcoda zusammen Another Dimension.
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So, kommen wir zur kleinen Dance- und Disco-Runde. Da spiele ich zuerst Becky Hills und Sonny Fondera. Say something. Dann die neue Chainsmokers in- und auswendig. Und dann nochmal Robin Schulz und Watermart. Take it slow.

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finde das klasse. Also der Remix ist wirklich gut. So, weiter geht's mit dem Ozura Remix von Open Your Mind im Extended Stephen Van Dom Remix.

das mit Gates von G78 und Moto. Jetzt kommt Drum and Bass mit Andy C. Und der Titel heißt Come Together.

Drum and Bass mit Andy C. Jetzt HBZ mit Kickback, Decharge und. Die neue Version von Radioactive.

Adoro und Run D sind die nächsten beiden Interpreten. Genau, Home heißt der Titel.

Genau, Stand Together, so heißt der Titel. Sound Rush, Sender Pre. Das Sanduri Anthem.

0: together, Zanduri and them. Nach dem Jingle Rock. Zuerst mit Five Finger Dead Punch. Nights in the Cotton.
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bevor wir noch zum Gimmick der Woche kommen, spiele ich noch Jay Reese und Sogma mit dem Outro. Das war hier mal mein Outro. Aber nämlich gesagt, eine neue Version. Und dann Gimmick der Woche, Säftig mit Jodel-Techno.

Ja, und so schnell sind 2 Stunden rum. Das waren sie. 2 Stunden mit eurem Tammy aus dem Sendestudio Dithmarschen in Schleswig-Holstein. Ich hoffe, es hat euch ein wenig gefallen. Wenn ja, dann sagt es anderen. Ich wünsche euch noch eine schöne Woche. Bleibt im Radio gewogen. Schaltet immer wieder ein. Es lohnt sich. Schaut in den Sendeplan. Rock, Pop, Schlager, Oldies. Und auch meine Musik. Die kommt wieder am Samstag 22 Uhr. Gleiche Stelle, gleiche Welle. Ja, bis dahin macht's gut. Tschüss, bye bye. Euer Tommy.

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